mal Weihnachten 85 nach Paris gefahren, meine Mutter besuchen, weil die wohnt da nicht. Und dann auf einmal, also wir gehen durch die Grenze, nachdem übrigens der Typ, der von der Mitfahrgelegenheit fast gegen den Graben gefahren ist, weil er eingeschlafen ist, da musste ich noch den Lenker halten, damit er wieder auf die Fahrbahn kam. Also wir wären fast gestorben, wenn ich nicht wach gewesen wäre, also er ist eingeschlafen. Werden wir dann irgendwie 60 Kilometer vor Paris angehalten von Bullen. Ich habe zwei Staatsangehörigkeiten, die halten mich an und so, und ich zeige einen deutschen Ausweis und so. Und der Bulle sagt mir auf einmal, ich soll mitkommen, und ich so, wieso denn und so. Ja, sie sind fahnenflüchtig. Oh Gott, ich musste zur Armee. Haben die mich weggesteppt so, 200 Kilometer weiter weg im Norden, an der englischen Grenze, also zu England rüber. Ja, und ich war auf einmal von einem Tag auf einen anderen Soldat. Ich so, ich glaub, ich stille so. Naja, die haben mich gleich beurlaubt irgendwie am selben Tag und ich konnte wieder zurückfahren. Aber auf keinen Fall das Land verlassen. Sonst Militärgericht, ein Jahr Knast auch mit Sicherheit und also Hochsicherheitstrakt und was weiß ich, also total übel. Okay, bin ich wieder hingegangen, haben die mich gemustert so. Und da sind mir total, also das war total scheiße. Da waren so Typen, zum Beispiel der eine, der war echt ganz nett, der einzige, der nett war. Den haben die so am Ärmelkanal geschickt irgendwie so. Und er so, ja, ich komme in 3 Tagen wieder, ich muss so im Graben sitzen so und die ganze Zeit bewachen. So super intelligenter Job. Aber naja, der ist da hingegangen. Einen Tag später kam er wieder an, so ganz blau und halb tot, so ab im Lazarett. Ich so, oh scheiße. Naja, da habe ich alles gemacht, damit ich nicht tauglich war und so. Und naja, das war scheiße, weil ich war total tauglich. Also ich konnte gut atmen, gut sehen und so. Ich habe mich auch die ganze Zeit immer nur besoffen und so, aber und geraucht eine nach der anderen, obwohl ich gar nicht rauche so. Und naja, aber ich war trotzdem total gesund. Tja, und naja, dann wusste ich überhaupt nicht mehr, was ich machen sollte so. Und dann fing ich an irgendwie so zu sagen, ja, ich bin verrückt, ich bin total verrückt und so, und ich will einen Psychiater sehen. Dann haben die mich zum Psychiater gebracht so, und dann meinte er, ja, was ist denn, Junge, und so. Und ich so, ach ja, ist doch scheiße alles so. Und mein Vater, der ist Deutscher, und meine Mutter, die ist fast von den Deutschen abgeknallt worden und so. Und nee, ich halte das nicht aus und so, nee, das ist wirklich nicht gut und so. Und dann meinte der so, ja, das, sowas gibt's, das ist nicht schlimm und so. Und dann fing ich an zu denken irgendwie, ich muss jetzt total, also richtig durchdrehen. So habe ich eine Rasierklinge genommen, die lag da in seinem Büro, also so ein Skalpell irgendwie, und fing an, mich aufzuschlitzen irgendwie. Und dann ist er total grün geworden. Der gute Mann konnte wohl kein Blut sehen oder sowas. So. Und dann war ich schlagartig irgendwie total untauglich, bin rausgegangen und musste noch einen Tag da sitzen irgendwie. Da hat mich so ein Araber immer vollgequatscht mit so Dingern irgendwie, wo kommst du her? Und ich, ja, aus Berlin und so. Ah ja, kann man gut ficken, so. Ich so, ja, es geht so, ja, ganz gut. Und dann bin ich entlassen worden, so. Das war das 53. Infanterieregiment Region Nord in Frankreich.

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Die Bridge wird nur von der Gitarre 1 bestritten. Sie spielt synkopisch aufgelockerte Arpeggio-Figuren mit interessanten Voicings. Am Ende findet ihr Dal Senio al Kopf bis Kopf. Ihr springt also zurück zum Senio am Anfang der Strophe, spielt bis zum ersten Kopf und springt dann zum zweiten Kopf nach der Bridge. Es folgt der zweite Refrain. Hier ist nur die E-Gitarre in den letzten zwei Takten anders gespielt als im ersten. Und danach das Interlude. Das ist quasi identisch mit der zweiten Hälfte des Intros, nur nach D transponiert. Und auch die Gitarre 2 spielt wieder ihr charakteristisches Lick.

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0: Den Mythos von Blut und Boden zu feiern, war der Zweck des viele Stunden währenden Schauspiels. Und die Regisseure des Erntedankfestes am 1. Oktober 1933 hatten den Zeitplan genau kalkuliert. Als Daré seine Rede beendet hatte, war die Dunkelheit hereingebrochen. Und Hitler trat in den Schnittpunkt der Lichtkegel unzähliger Scheinwerfer, die auf die Rednertribüne gerichtet waren.
1: Sie sind hier, meine Bauern, zur größten Kundgebung zusammengekommen, die in dieser Art wohl jemals auf der Erde stattgefunden hat. Es soll dies aber nicht nur eine Demonstration eurer Kraft, sondern auch eine sichtbare Kundgebung des Willens eurer Führung sein. Wir wollen bewusst durch das Fest der Arbeit und das Fest der Ernte den Geist dokumentieren, der uns beherrscht und den Weg, den wir zu gehen entschlossen sind.

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0: Nachdem die Nationalsozialistische Deutsche Arbeiterpartei Adolf Hitlers bei den vorzeitigen Reichstagswahlen im September 1930 überraschend zur zweitstärksten Partei in Deutschland geworden war, hielt der Schriftsteller Thomas Mann in einer vielbeachteten Ansprache, die er Appell an die Vernunft nannte, Ausschau nach gesellschaftlichen Kräften, die die Republik gegen die, wie Thomas Mann es ausdrückte, radikalistische Ekstase verteidigen konnten. Er fand sie nicht nur in der sozialdemokratisch geprägten Arbeiterschaft, sondern auch im katholischen Teil des deutschen Bürgertums.
1: Sein katholischer Teil ist auch politisch im Schoß der Kirche geborgen und, nicht ohne Neid darf man es aussprechen, wohlgeborgen. Der universalistische und übernationale Geist der Kirche bewährt sich auch heute in strenger Ablehnung eines ethnischen Heidentums und ist durchaus auf Seiten der Mächte, die am Werke sind, Europa der Genesung von der krampfigen Krankheit des Nationalismus zuzuleiten.
0: In der Tat zeigten Wahlanalysen zu Beginn der 30er Jahre, dass die NSDAP ihre größten Erfolge dort hatte, wo die Bevölkerung evangelisch war. Der Einbruch in die katholische Wählerschaft war jedenfalls deutlich geringer. Und die Kirche selbst wies braungewandeten Agitatoren die kalte Schulter, selbst wenn sie sich ihr in scheinbar demutsvoller Haltung näherten.
2: Ende September 1930, kurz nach der Erdrutschwahl, erkundigte sich die hessische Gauleitung der NSDAP in einem Brief an das bischöfliche Ordinariat zu Mainz, ob es denn zutreffe, was ein Pfarrer in einer Predigt mitgeteilt habe, dass es nach Meinung und Weisung des Bischofs jedem Katholiken verboten sei, der Hitlerpartei beizutreten. Mehr noch.
3: Jedem Mitglied der Hitlerpartei sei nicht gestattet, in kooperativer Zusammensetzung an Beerdigungen oder sonstigen Veranstaltungen teilzunehmen. Solange ein Katholik eingeschriebenes Mitglied der Hitlerpartei sei, könne er nicht zu den Sakramenten zugelassen werden.
0: Ob das tatsächlich des Bischofs Erklärung sei, wollte die Gauleitung in Offenbach wissen. Und aus dem bischöflichen Ordinariat in Mainz kam kühl die Bestätigung.
1: Wir mussten diese Anweisungen geben, da das Programm der NSDAP Sätze enthält, die sich mit katholischen Lehren und Grundsätzen nicht vereinigen lassen. Namentlich ist es der Paragraph 24 des Programms, den kein Katholik annehmen kann, ohne seinen Glauben in wichtigen Punkten zu verleugnen.
0: Der 24., der vorletzte Abschnitt des NSDAP-Programms aus dem Jahre 1920, versprach Freiheit aller religiösen Bekenntnisse im Staat, soweit sie nicht dessen Bestand gefährden. Dazu das Mainzer Ordinariat.
1: Wir fragen, welche religiösen Bekenntnisse gefährden den Bestand des Staates? Es hat eine Zeit gegeben, wo man in Deutschland die katholische Religion für staatsgefährdend hielt. Es ist die Zeit des Kulturkampfes, in der sogenannte nationale Kreise die katholische Kirche mit allen Mitteln zu unterdrücken suchten.
0: Neuerdings gäbe es auch anerkannte Führer der NSDAP, wie den Parteiideologen Gottfried Feder, die die katholische Kirche zu den staatsgefährdenden Bekenntnissen rechneten. Außerdem habe das Parteiprogramm vom Sittlichkeits- und Moralgefühl der germanischen Rasse gesprochen. Was das eigentlich sei, fragte das Mainzer Ordinariat.
1: Wie verhält sich dieses germanische Sittlichkeits- und Moralgefühl zur christlichen Moral? Das christliche Sittengesetz gründet sich auf die Nächstenliebe. Die nationalsozialistischen Schriftsteller anerkennen dieses Gebot nicht in dem von Christus gelehrten Sinn. Sie predigen Überschätzung der germanischen Rasse und Geringschätzung alles Fremdrassigen. Diese Geringschätzung, die bei vielen zu vollendetem Hass der fremden Rassen führt, ist unchristlich und unkatholisch.
0: Auch der Vorsitzende der Fuldaer Bischofskonferenz, der Breslauer Kardinal Bertram, warnte zu Beginn des Jahres 1931 vor, wie er sagte, übertriebenem Nationalismus und Rassenverherrlichung.
1: Ein verständiger Nationalismus hat bindende und versöhnende Kraft. Fanatischer Nationalismus aber ist Quelle gegenseitiger Verachtung und des Völkerhasses, ist überdies Zerreißung des übernatürlichen Bandes, das alle einigen soll als Kinder derselben Kirche, als Brüder in Christo, als Erben und Förderer der christlichen Kultur.
0: Auch andere katholische Kirchenführer äußerten sich in diesem Sinne, so im Februar 1931 in einer pastoralen Anweisung an den Klerus, die bayerischen Erzbischöfe und Bischöfe.
1: Der Nationalsozialismus enthält in seinem kulturpolitischen Programm Irrlehren, weil er darin wesentliche Lehrpunkte des katholischen Glaubens ablehnt oder doch schief auffasst und weil er nach der Erklärung seiner Führer eine neue Weltanschauung an die Stelle des christlichen Glaubens setzen will.
0: Allerdings fügten die bayerischen Bischöfe einschränkend hinzu, es läge ihnen fern, sich mit den staatspolitischen Zielen des Nationalsozialismus zu befassen, also mit dessen wütender Absage an die Republik von Weimar. Daran knüpfte der Kirchenhistoriker Hans Müller in seinem 1963 erschienenen Buch »Katholische Kirche und Nationalsozialismus« kritische Bemerkungen. Es falle auf, dass in bischöflichen Stellungnahmen gegen den Nationalsozialismus einige wichtige Argumente fast ganz fehlten.
3: Erstens, man findet nur in Ausnahmefällen einen Hinweis auf Hitlers Bestreben, die Demokratie zugunsten einer Diktatur abzuschaffen. Zweitens, die möglichen außenpolitischen Folgen der radikalen Revanche-Politik, die Hitler nach einer eventuellen Machtergreifung einschlagen will, werden selten beachtet. Drittens, der Antisemitismus der Partei wird fast in keinem Fall eindeutig verurteilt.
0: Auch unter deutschen Katholiken waren antisemitische Vorurteile verwurzelt. Immerhin, während evangelischen Pfarrern der Beitritt zur NSDAP von ihren Kirchenleitungen nicht verwehrt wurde, stellten die bayerischen Bischöfe 1931 kategorisch fest und andere folgten ihnen:
1: Dem katholischen Geistlichen ist es streng verboten, an der nationalsozialistischen Bewegung in irgendeiner Form mitzuarbeiten. Die Teilnahme von Nationalsozialisten an gottesdienstlichen Veranstaltungen in geschlossenen Kolonnen mit Uniform und Farbe ist und bleibt verboten, weil eine solche Kirchenparade das Volk auf den Gedanken bringen müsste, die Kirche habe sich mit dem Nationalsozialismus abgefunden.
0: Katholische Zeitungen und katholische Verbände folgten diesen Geboten. So ließ der katholische Gesellenverein seine Mitglieder wissen:
1: Ein Sohn Adolf Kolpings kann nicht zu gleicher Zeit Gefolgsmann Adolf Hitlers sein.

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0: This is Rien by Faust. It was recorded in May 1994 in America.
1: The recording engineers waren Scott McLeod, Greg Freeman, and Brian Slack. The Arbeitsanerkennungsliste wurde produziert von Tyler Hubby. Rien wurde gemischt und produziert von Jim O'Rourke.
0: Faust R. Werner Diemeyer und Jean-Hervé Perron.
1: Unterstützt von Jim O'Rourke und K.G. Heino, Stephen Lobdell und Michael Morley. Die Kopie und Veröffentlichungsrechte für alle Originalaufnahmen gehören Jean-Hervé Perron und Werner Diemeyer 1995.
0: The design and direction of the CD and credits are by John Malik. Copyright Table of the Elements 1995.
1: Die Arbeitsanerkennungsliste wurde gesprochen von
0: Bettina Herzner
1: und Tyler Hubby. Der Herausgeber dieser CD ist Table of the Elements. Das dieser Aufnahme zugehörige Element ist Chromium. Das Symbol für Chromium besteht aus einem Groß C und klein R. Es hat die Atomnummer 24. Das atomische Gewicht von Chromium ist 5,1,996.
2: C'est rien de Faust.

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Ich bekomme auf einmal großes Herzklopfen. Vor mir breitet sich am Horizont das beeindruckende Panorama der dunklen Schwarzwaldberge aus. Ich stehe auf einer Anhöhe über dem Örtchen Stein, als ich zum ersten Mal auf mein heimatliches Ziel, den Schwarzwald, blicke. Am liebsten würde ich jetzt die Arme ausbreiten und hinüberfliegen. Als ich endlich außer Reichweite der Bauern auf den Feldern bin, platzt das Glück dann mit einem lauten »Schwarzwald, ich komme!« Schrei aus mir heraus. Nicht mehr lange, dann habe ich auch mein Bergecho. Seit diesem Moment, da ich den Schwarzwald mit eigenen Augen vor mir gesehen habe, bin ich wie beflügelt. Er zieht mich wie ein Magnet zu sich. Vielleicht schaffe ich es sogar heute noch nach Pforzheim, geht es mir durch den Kopf. Die Vorstellung, einen Tag aufzuholen und damit einen Tag früher in den Schwarzwald zu kommen, weckt meinen Ehrgeiz. Ich will heim, sagt alles in mir und verleiht mir ungeahnte Kräfte. Und so erreiche ich gegen Abend tatsächlich Pforzheim. Nur, der große Glücksmoment bleibt leider aus. Der hektische Feierabendverkehr, der in meinen Ohren dröhnt, und die eintönigen grauen Wohnblocks passen überhaupt nicht mit meinem friedlichen Heimkommgefühl zusammen. Das einzige Heimatliche in der Stadt sind die mir wohlbekannten Wanderschilder des Schwarzwaldvereins, die hier das weiße Andreaskreuz vom Odenwaldclub ablösen. Doch der stressigste Teil der heutigen Wanderung beginnt erst jetzt. Einige wichtige Erledigungen vor der Schwarzwaldetappe stehen nämlich an, und für den Westweg, der mich ab hier vom Nord- in den Südschwarzwald bringen wird, brauche ich noch das ganze Kartenmaterial. Als ich nach einer gefühlten Ewigkeit endlich aus der Buchhandlung trete, ist es schon dämmerig und kein Laden hat mehr geöffnet. Erst jetzt merke ich, welche Zeitfresser große Städte sind und wie planlos und zeitlos ich in meiner Schwarzwald-Euphorie nach Pforzheim gewandert bin. Außerdem stellt sich heraus, dass die Jugendherberge, die ich für die Nacht angepeilt habe, so weit außerhalb der Stadt liegt, dass ich sie bei dem Dämmerlicht heute nur noch mit dem Bus erreichen kann. Als mich dieser bei völliger Dunkelheit in dem Örtchen Dill-Weißenstein abgesetzt hat, ist es kurz vor 11. Die Jugendherberge wirkt ausgestorben. Die Kantine hat geschlossen. So muss mein Notproviant herhalten. Entgegen der Prophezeiung eines Schwarzmalers aus dem Bus ist der Himmel nun aber, statt mit Regenwolken, mit Sternen übersät. Die Wellen der Nagold rauschen vor dem Fenster meines Zimmers, das ich heute ganz für mich alleine habe. Es ist meine erste Nacht an den Toren zum Schwarzwald.

So, es wurde eingangs schon angesprochen, dass eben heute Abend wieder eine zu meinem Konzert, und ich sage bewusst nicht Show, was wir alle kennen, wo bloß das flackert, dass bei meinem Konzert heute ganz viele musikalische Genres angekreuzt werden. Und unter diesem Motto begrüße ich heute Abend an der Gitarre Jochen Barkas. Er wird heute Abend die Lieder, die ich geschrieben habe, auf seine einfühlsame Art und Weise mit Hilfe der Gitarre unterstützen und fast auch begleiten, was mir Freiraum lässt, mich mehr auf den Gesang zu konzentrieren. Themenwechsel. Wenn ich oft so draußen in der Praxis im Veranstaltungsalltag unterwegs bin, dann kommt es immer wieder vor, dass mich Menschen ansprechen und mir dieses oder jenes sagen oder sich mitteilen einfach nur. Und neulich, das war sehr interessant, weil ich habe das Gefühl, dass viele Menschen eben auch, und das kommt bestimmt auch durch so eine Art Glaubwürdigkeit, die man vielleicht ausstrahlt. Wenn die Leute vielleicht merken, da steht einer oben, der hat keine Maske sich vors Gesicht gespannt, sondern mit dem kann man eigentlich fast ganz normal reden. Und in den Gesprächen werden mir eben immer auch wieder Dinge offenbart, die der oder die oder zwei oder je nachdem sonst in einem normalen Gespräch vielleicht gar nicht so ohne weiteres sagen würden. Und da war eben zum Beispiel einer da und hat gesagt, du Mensch Olaf, ich bin aus dem Neubaugebiet. Und das ist eigentlich ja gar nichts Schlimmes. Und irgendwie doch war da, konnte er nicht so ganz richtig damit umgehen. Und da habe ich mir so meine Gedanken gemacht, doch oft bin ich früher schon auch in meiner Freizeit durch die Silos, wie sie im Volksmund gegangen wurden, gelaufen, genannt. Und es war einfach eine schöne Erfahrung, dann zu sehen, dass dort eigentlich auch nichts anderes als Menschen wohnen. Mit ihren ganz normalen Problemen, mit ihren Sehnsüchten, mit ihren Träumen, mit ihren Hoffnungen und mit ihren Befürchtungen und mit ihren Ängsten. Aber es ist schwer, sie leben am Rande der Peripherie und sind ausgegrenzt. Und da wurde dann gesagt, Olaf, du hast so ein Podium und wenn du vor Leuten spielst, mach dich doch einfach mal zu unserem Sprachrohr und sing mal davon, wie es uns hier geht. Im Kiez. Und wir haben das dann einfach musikalisch umgesetzt, der Jochen und ich, und es ist dann ein Lied rausgekommen, es heißt Sommer im Neubaugebiet.

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Vielen Dank. Dankeschön.

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Beispiel 1. Die dicke E-Saite. Die A-Saite. Die D-Saite.

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sehr geehrtes Publikum, liebes deutsches Volk und alle anderen. Vielen Dank. Aber heute Abend geht es nicht um Applaus. Uns geht es um die Wahrheit, um die Überwahrheit, um genau zu sein. Man hat mich auf die Bühne geschickt, um sie euch zu erklären. Mein Deutsch ist leider nicht so gut, deshalb lese ich die Wahrheit vom Blatt ab. Heiner Müller glaubte, dass das deutsche Publikum nur eine militante Sprache versteht. Denn ihr Deutschen dient gerne, noch lieber gehorcht, ihr Autoritäten. Deshalb kann man euch auch nicht vertrauen. Und hassen ist nicht eure Stärke. Es war der Grund für zwei Weltkriege. Der dritte wird der letzte sein. Für Hegel ist die drei die Zahl des Ganzen oder des Wahren. Für euch ist das die Null. Immer muss dem Biest der letzte Kopf abgehackt werden. Ihr ertragt die Augen nicht, die Haut, das Fleisch, die Seelen der anderen, ihr fühlt euch bedroht. Ihr betet eine Wahrheit an, die das Ähnliche, den Tod bedeutet. Lasst euch vom Geist, von Vernunft vollkommen verschlingen. Sie sind das Ende vom Ende. Nicht Heideggers Sein zum Tode, sondern das Sein zum Unendlichen steht an eurem Ende. Euer Selbstsein ist nicht das Volk, sondern ein Element in der Klasse Gottes. In der Klasse Gottes. Rasse ist keine Metaphysik, sondern Zeichen des Verfalls. Das Unendliche ist das höchste Gut und allumfassend. Außerhalb gibt es nichts. Außerhalb gibt es nichts. Ein anderes Wort dafür ist Liebe. Wenn nicht in der Liebe weilt, dann gibt es nicht. Dann gibt es nicht. Liebe Deutsche, wir vertrauen euch nicht. Wir haben euch das ganze Schauspiel mit der Schuld und der Sühne nach dem Krieg nie geglaubt. Für das Gegenteil brauchen wir einen Beweis. Deshalb lassen wir uns in eure Herzen und Eingeweiden nieder. Wir kriechen in eure Betten. Wir schlagen euch nicht die Köpfe ein. Wir verändern eure Gene. Wir modifizieren euer Sein. Wir sind das Volk. Und lang lebe Deutschland!

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0: Sushi Hot ins Gesicht. Danke.
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